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1: Im Studio Kirsten Meier. Bei einer Techno-Veranstaltung im schweizerischen Aarau sind am frühen Sonntagmorgen Schüsse gefallen. Eine 22-jährige Frau starb noch vor Ort. 5 weitere Menschen wurden zum Teil schwer verletzt. Die Polizei fahndet nach dem oder den unbekannten Tätern. Die Hintergründe sind bislang unklar. Island sagt Nein zu neuen EU-Beitrittsverhandlungen. Bei einem Referendum stimmten 52,8% gegen eine Wiederaufnahme der Gespräche, 47,2% dafür. Damit bleibt es beim Nein zu einem EU-Beitritt. Besonders im wichtigen Fischereisektor gibt es große Bedenken, die Kontrolle über die eigenen Ressourcen zu verlieren. Bundesfinanzminister Lars Klingbeil von der SPD reist zum G20-Treffen der Finanzminister in die USA. Im Mittelpunkt stehen die Folgen des Iran-Kriegs, der internationale Handel und die hohe Staatsverschuldung. Klingbeil fordert von den USA ein Ende des Iran-Kriegs und offene Seewege durch die Straße von Hormus. Zudem will er mit Vertretern aus Indien, Großbritannien und Kanada über den zunehmenden Handelskonflikt beraten. Brandenburg will trotz knapper Kassen weniger neue Schulden machen. Für 2027 sind rund 721 Millionen Euro geplant, für 2028 etwa 632 Millionen. In diesem Jahr waren es noch knapp 1 Milliarde Euro. Gleichzeitig muss das Land Milliardenlöcher im Haushalt schließen und will unter anderem 465 Stellen in der Verwaltung abbauen.
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1: Heute ist der Himmel zunächst bedeckt, im weiteren Tagesverlauf wechseln sich Wolken und Sonne ab und die Höchstwerte liegen bei 27 Grad. Abends stören nur einzelne Wolken den sonst blauen Himmel, bei Werten von 21 bis zu 25 Grad Celsius. In der Nacht gibt es nur selten Lücken in der Wolkendecke, die Werte gehen auf 17 Grad zurück. Morgen ist es vormittags und auch am Nachmittag locker bewölkt, bei Temperaturen von 17 bis 27 Grad.

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2: Heute ist der Himmel zunächst bedeckt. Im weiteren Tagesverlauf wechseln sich Wolken und Sonne ab und die Höchstwerte liegen bei 27 Grad. Abends stören nur einzelne Wolken den sonst blauen Himmel bei Werten von 21 bis zu 25 Grad Celsius. In der Nacht gibt es nur selten Lücken in der Wolkendecke. Die Werte gehen auf 17 Grad zurück. Morgen ist es vormittags und auch am Nachmittag locker bewölkt bei Temperaturen von 17 bis 27 Grad.
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1: Im Studio Kirsten Meier. Bei einer Techno-Veranstaltung im schweizerischen Aarau sind am frühen Sonntagmorgen Schüsse gefallen. Eine 22-jährige Frau starb noch vor Ort. 5 weitere Menschen wurden zum Teil schwer verletzt. Die Polizei fahndet nach dem oder den unbekannten Tätern. Die Hintergründe sind bislang unklar. Island sagt Nein zu neuen EU-Beitrittsverhandlungen. Bei einem Referendum stimmten 52,8% gegen eine Wiederaufnahme der Gespräche, 47,2% dafür. Damit bleibt es beim Nein zu einem EU-Beitritt. Besonders im wichtigen Fischereisektor gibt es große Bedenken, die Kontrolle über die eigenen Ressourcen zu verlieren. Bundesfinanzminister Lars Klingbeil von der SPD reist zum G20-Treffen der Finanzminister in die USA. Im Mittelpunkt stehen die Folgen des Iran-Kriegs, der internationale Handel und die hohe Staatsverschuldung. Klingbeil fordert von den USA ein Ende des Iran-Kriegs und offene Seewege durch die Straße von Hormus. Zudem will er mit Vertretern aus Indien, Großbritannien und Kanada über den zunehmenden Handelskonflikt beraten. Brandenburg will trotz knapper Kassen weniger neue Schulden machen. Für 2027 sind rund 721 Millionen Euro geplant, für 2028 etwa 632 Millionen. In diesem Jahr waren es noch knapp 1 Milliarde Euro. Gleichzeitig muss das Land Milliardenlöcher im Haushalt schließen und will unter anderem 465 Stellen in der Verwaltung abbauen.
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1: Heute ist der Himmel zunächst bedeckt. Im weiteren Tagesverlauf wechseln sich Wolken und Sonne ab und die Höchstwerte liegen bei 27 Grad. Abends stören nur einzelne Wolken den sonst blauen Himmel bei Werten von 21 bis zu 25 Grad Celsius. In der Nacht gibt es nur selten Lücken in der Wolkendecke. Die Werte gehen auf 17 Grad zurück. Morgen ist es vormittags und auch am Nachmittag locker bewölkt bei Temperaturen von 17 bis 27 Grad.

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2: Heute fällt zunächst ab und an Regen. Im Laufe des Mittags gibt es nur selten Lücken in der Wolkendecke, bei Höchstwerten von 24 Grad. Abends kann es erneut immer mal wieder regnen und die Temperaturen liegen zwischen 18 und 23 Grad. In der Nacht bleibt es bedeckt, bei Tiefstwerten von 15 Grad. Morgen überwiegt dichte Bewölkung, aber es bleibt trocken. Die Sonne zeigt sich nur vereinzelt. Die Temperaturen liegen zwischen 18 und 24 Grad.
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1: Im Studio Andreas Sommer. Die USA haben erstmals seit Ende Juli wieder Ziele im Iran angegriffen. Auf der Insel Larak wurden nach US-Angaben Raketenstellungen der Revolutionsgarden zerstört, die eine Bedrohung für die Schifffahrt in der Straße von Hormuz dargestellt hätten. Iran reagierte mit Raketenangriffen auf zwei US-Stützpunkte in Jordanien. Nach US-Angaben wurden die meisten Raketen abgefangen. Bei dem US-Angriff im Iran sollen mehrere Kämpfer und Zivilisten getötet worden sein. Bundeskanzler Friedrich Merz von der CDU zeigt sich trotz schlechter Umfragewerte optimistisch. Im ARD-Sommerinterview sagte er, seine Regierung sei zwar noch nicht dort, wo sie sein müsse. Entscheidend sei aber die langfristige Entwicklung.
2: Wir haben ja ungelöste Probleme in Deutschland und die schon mit dieser Regierung jetzt auf den Weg gemacht, diese Probleme zu lösen. Und das zu einem Zeitpunkt, wo wir zusätzliche internationale Herausforderungen zu bestehen haben. Krisen, Zollkonflikte mit den USA, Krieg im Iran, der Krieg Russlands gegen die Ukraine, alles das macht uns die Arbeit ja nicht leichter. Genau aus diesem Grund müssen wir doch auch das Gute mal zeigen, was wir können. Wir können viel. Die Potenziale unseres Landes sind größer, als wir sie zurzeit nutzen.
1: Merz sieht zudem erste Anzeichen für eine Erholung der deutschen Wirtschaft und verweist auf Fortschritte bei Migration und Energiepolitik. Nach den tödlichen Schüssen bei einem Techno-Rave im Schweizer Aarau ermitteln die Behörden auch wegen eines möglichen Terrorakts. Ebenfalls geprüft werden ein Amoklauf oder ein kriminelles Motiv. Eine 22-jährige Italienerin wurde getötet, 5 Menschen verletzt, darunter eine Deutsche. Nach dem oder den Tätern wird weiter intensiv gefahndet. Polizeikommandant Oberst Michael Leupold.
3: Wir arbeiten zurzeit grundsätzlich mit 3 Hypothesen, wobei wir zurzeit keine dieser 3 Hypothesen priorisieren können. Die eine Hypothese ist Terroranschlag. Die zweite Hypothese ist Amoklauf und die dritte Hypothese ist einfach ein kriminelles Geschehen mit uns zurzeit noch unbekannter Motivlage, eine Abrechnung in irgendeinem Milieu oder was auch immer. Lesen es zurzeit nicht. Wir verfolgen diese 3 Pisten intensiv. Beide oder alle 3 sind gleich wahrscheinlich nach dem jetzigen Stand der Kenntnis.
1: Die Berliner Linken-Spitzenkandidatin Elif Eralp kritisiert einen Rapper-Auftritt bei einer Wahlkampfveranstaltung in Neukölln. Der Künstler soll dort unter anderem zu Gewalt gegen die israelische Armee aufgerufen haben. Eralp verurteilte den Auftritt scharf und forderte Konsequenzen. Die Linke Neukölln erklärte, der betreffende Song sei nicht mit den Veranstaltern abgesprochen gewesen. Aufrufe zu Gewalt gegen Menschen seien nicht akzeptabel.
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1: Heute fällt zunächst ab und an Regen. Im Laufe des Mittags gibt es nur selten Lücken in der Wolkendecke, bei Höchstwerten von 24 Grad. Abends kann es erneut immer mal wieder regnen und die Temperaturen liegen zwischen 18 und 23 Grad. In der Nacht bleibt es bedeckt, bei Tiefstwerten von 15 Grad. Morgen überwiegt dichte Bewölkung, aber es bleibt trocken. Die Sonne zeigt sich nur vereinzelt. Die Temperaturen liegen zwischen 18 und 24 Grad.

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0: Zunächst die Schlagzeilen. Linke kritisiert Rapper-Auftritt mit Gewaltaufrufen. Sprengstofffund in Köpenick. Einschränkungen auf U1, U2 und U3. Und das Wetter. Heute ist es regnerisch. Die Maxi-Werte erreichen 24 Grad.
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0: Im Studio Andreas Sommer. Schönen guten Morgen. Die Berliner Linken Spitzenkandidatin Elif Eralp kritisiert einen Rapper-Auftritt bei einer Wahlkampfveranstaltung in Neukölln. Der Künstler soll dort unter anderem zu Gewalt gegen die israelische Armee aufgerufen haben. Eralp verurteilte den Auftritt scharf und forderte Konsequenzen. Die Linke Neukölln erklärte, der betreffende Song sei nicht mit den Veranstaltern abgesprochen gewesen. Aufrufe zu Gewalt gegen Menschen seien nicht akzeptabel. In Köpenick hat die Polizei einen 37-jährigen Mann mit einer selbstgebauten Spreng- und Brandvorrichtung im Rucksack festgenommen. Zeugen hatten den Mann in der Nacht an einer Kreuzung beobachtet, weil er sich auffällig verhielt. Spezialisten des Landeskriminalamts neutralisierten den illegalen Sprengstoff. Nach der Feststellung seiner Identität wurde der Mann wieder freigelassen. Der Staatsschutz ermittelt. Auf mehreren U-Bahn-Linien der BVG gibt es bis Mittwoch Einschränkungen. Wegen Bauarbeiten sind die Linien U1, U2 und U3 zwischen Wittenbergplatz und Gleisdreieck unterbrochen. Der Bahnhof Bülowstraße bleibt komplett geschlossen. Als Ersatz fährt die U12 zwischen Warschauer Straße und Ruhleben. Die U1 und U3 verkehren auf verkürzten Strecken. Beim ISTAF im Berliner Olympiastadion haben die deutschen Leichtathletik-Stars für eine große Show gesorgt. Zehnkampf-Europameister Leo Neugebauer gewann den Mini-Mehrkampf, trotz zweier Fehlversuche im Diskus. Emil Adjekum feierte über 400 Meter Hürden einen klaren Heimsieg. Auch Gesa Krause über 2000 Meter und Speerwerfer Julian Weber mit 89,54 Metern siegten. Mehr als 40.000 Zuschauer waren dabei.
2: Soweit das Neueste aus unserer Stadt. Das Wichtigste aus Deutschland, Europa und der Welt wieder im nächsten Pure FM News Update in einer halben Stunde.
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0: Heute fällt zunächst ab und an Regen. Im Laufe des Mittags gibt es nur selten Lücken in der Wolkendecke, bei Höchstwerten von 24 Grad. Abends kann es erneut immer mal wieder regnen und die Temperaturen liegen zwischen 18 und 23 Grad. In der Nacht bleibt es bedeckt, bei Tiefstwerten von 15 Grad. Morgen überwiegt dichte Bewölkung, aber es bleibt trocken. Die Sonne zeigt sich nur vereinzelt. Die Temperaturen liegen zwischen 18 und 24 Grad.
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1: Im Studio Andreas Sommer. Die USA haben erstmals seit Ende Juli wieder Ziele im Iran angegriffen. Auf der Insel Larak wurden nach US-Angaben Raketenstellungen der Revolutionsgarden zerstört, die eine Bedrohung für die Schifffahrt in der Straße von Hormuz dargestellt hätten. Iran reagierte mit Raketenangriffen auf zwei US-Stützpunkte in Jordanien. Nach US-Angaben wurden die meisten Raketen abgefangen. Bei dem US-Angriff im Iran sollen mehrere Kämpfer und Zivilisten getötet worden sein. Bundeskanzler Friedrich Merz von der CDU zeigt sich trotz schlechter Umfragewerte optimistisch. Im ARD-Sommerinterview sagte er, seine Regierung sei zwar noch nicht dort, wo sie sein müsse. Entscheidend sei aber die langfristige Entwicklung.
2: Wir haben ja ungelöste Probleme in Deutschland und die schon mit dieser Regierung jetzt auf den Weg gemacht, diese Probleme zu lösen. Und das zu einem Zeitpunkt, wo wir zusätzliche internationale Herausforderungen zu bestehen haben. Krisen, Zollkonflikte mit den USA, Krieg im Iran, der Krieg Russlands gegen die Ukraine, alles das macht uns die Arbeit ja nicht leichter. Genau aus diesem Grund müssen wir doch auch das Gute mal zeigen, was wir können. Wir können viel. Die Potenziale unseres Landes sind größer, als wir sie zurzeit nutzen.
1: Merz sieht zudem erste Anzeichen für eine Erholung der deutschen Wirtschaft und verweist auf Fortschritte bei Migration und Energiepolitik. Nach den tödlichen Schüssen bei einem Techno-Rave im Schweizer Aarau ermitteln die Behörden auch wegen eines möglichen Terrorakts. Ebenfalls geprüft werden ein Amoklauf oder ein kriminelles Motiv. Eine 22-jährige Italienerin wurde getötet, 5 Menschen verletzt, darunter eine Deutsche. Nach dem oder den Tätern wird weiter intensiv gefahndet. Polizeikommandant Oberst Michael Leupold.
3: Wir arbeiten zurzeit grundsätzlich mit 3 Hypothesen, wobei wir zurzeit keine dieser 3 Hypothesen priorisieren können. Die eine Hypothese ist Terroranschlag. Die zweite Hypothese ist Amoklauf und die dritte Hypothese ist einfach ein kriminelles Geschehen mit uns zurzeit noch unbekannter Motivlage, eine Abrechnung in irgendeinem Milieu oder was auch immer. Lesen es zurzeit nicht. Wir verfolgen diese 3 Pisten intensiv. Beide oder alle 3 sind gleich wahrscheinlich nach dem jetzigen Stand der Kenntnisse.
1: Die Berliner Linken-Spitzenkandidatin Elif Eralp kritisiert einen Rapper-Auftritt bei einer Wahlkampfveranstaltung in Neukölln. Der Künstler soll dort unter anderem zu Gewalt gegen die israelische Armee aufgerufen haben. Eralp verurteilte den Auftritt scharf und forderte Konsequenzen. Die Linke Neukölln erklärte, der betreffende Song sei nicht mit den Veranstaltern abgesprochen gewesen. Aufrufe zu Gewalt gegen Menschen seien nicht akzeptabel.
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1: Heute fällt zunächst ab und an Regen. Im Laufe des Mittags gibt es nur selten Lücken in der Wolkendecke, bei Höchstwerten von 24 Grad. Abends kann es erneut immer mal wieder regnen und die Temperaturen liegen zwischen 18 und 23 Grad. In der Nacht bleibt es bedeckt, bei Tiefstwerten von 15 Grad. Morgen überwiegt dichte Bewölkung, aber es bleibt trocken. Die Sonne zeigt sich nur vereinzelt. Die Temperaturen liegen zwischen 18 und 24 Grad.

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0: Zunächst die Schlagzeilen. Linke kritisiert Rapper-Auftritt mit Gewaltaufrufen. Sprengstofffund in Köpenick. Einschränkungen auf U1, U2 und U3. Und das Wetter. Heute ist es regnerisch. Die Maxi-Werte erreichen 24 Grad.
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0: Im Studio Andreas Sommer. Schönen guten Morgen. Die Berliner Linken Spitzenkandidatin Elif Eralp kritisiert einen Rapper-Auftritt bei einer Wahlkampfveranstaltung in Neukölln. Der Künstler soll dort unter anderem zu Gewalt gegen die israelische Armee aufgerufen haben. Eralp verurteilte den Auftritt scharf und forderte Konsequenzen. Die Linke Neukölln erklärte, der betreffende Song sei nicht mit den Veranstaltern abgesprochen gewesen. Aufrufe zu Gewalt gegen Menschen seien nicht akzeptabel. In Köpenick hat die Polizei einen 37-jährigen Mann mit einer selbstgebauten Spreng- und Brandvorrichtung im Rucksack festgenommen. Zeugen hatten den Mann in der Nacht an einer Kreuzung beobachtet, weil er sich auffällig verhielt. Spezialisten des Landeskriminalamts neutralisierten den illegalen Sprengstoff. Nach der Feststellung seiner Identität wurde der Mann wieder freigelassen. Der Staatsschutz ermittelt. Auf mehreren U-Bahn-Linien der BVG gibt es bis Mittwoch Einschränkungen. Wegen Bauarbeiten sind die Linien U1, U2 und U3 zwischen Wittenbergplatz und Gleisdreieck unterbrochen. Der Bahnhof Bülowstraße bleibt komplett geschlossen. Als Ersatz fährt die U12 zwischen Warschauer Straße und Ruhleben. Die U1 und U3 verkehren auf verkürzten Strecken. Beim ISTAF im Berliner Olympiastadion haben die deutschen Leichtathletik-Stars für eine große Show gesorgt. Zehnkampf-Europameister Leo Neugebauer gewann den Minimehrkampf, trotz zweier Fehlversuche im Diskus. Emil Adjekum feierte über 400 Meter Hürden einen klaren Heimsieg. Auch Gesa Krause über 2000 Meter und Speerwerfer Julian Weber mit 89,54 Metern siegten. Mehr als 40.000 Zuschauer waren dabei.
2: Soweit das Neueste aus unserer Stadt. Das Wichtigste aus Deutschland, Europa und der Welt wieder im nächsten Pure FM News Update in einer halben Stunde.
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0: Heute fällt zunächst ab und an Regen. Im Laufe des Mittags gibt es nur selten Lücken in der Wolkendecke, bei Höchstwerten von 24 Grad. Abends kann es erneut immer mal wieder regnen und die Temperaturen liegen zwischen 18 und 23 Grad. In der Nacht bleibt es bedeckt, bei Tiefstwerten von 15 Grad. Morgen überwiegt dichte Bewölkung, aber es bleibt trocken. Die Sonne zeigt sich nur vereinzelt. Die Temperaturen liegen zwischen 18 und 24 Grad.

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0: 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Im Studio Andreas Sommer. Die USA haben erstmals seit Ende Juli wieder Ziele im Iran angegriffen. Auf der Insel Larak wurden nach US-Angaben Raketenstellungen der Revolutionsgarden zerstört, die eine Bedrohung für die Schifffahrt in der Straße von Hormuz dargestellt hätten. Iran reagierte mit Raketenangriffen auf 2 US-Stützpunkte in Jordanien. Nach US-Angaben wurden die meisten Raketen abgefangen. Bei dem US-Angriff im Iran sollen mehrere Kämpfer und Zivilisten getötet worden sein. Bundeskanzler Friedrich Merz von der CDU zeigt sich trotz schlechter Umfragewerte optimistisch. Im ARD-Sommerinterview sagte er, seine Regierung sei zwar noch nicht dort, wo sie sein müsse. Entscheidend sei aber die langfristige Entwicklung.
1: Wir haben ja ungelöste Probleme in Deutschland und die schon mit dieser Regierung jetzt auf den Weg gemacht, diese Probleme zu lösen. Und das zu einem Zeitpunkt, wo wir zusätzliche internationale Herausforderungen zu bestehen haben. Krisen, Zollkonflikte mit den USA, Krieg im Iran, der Krieg Russlands gegen die Ukraine, alles das macht uns die Arbeit ja nicht leichter. Genau aus diesem Grund müssen wir doch auch das Gute mal zeigen, was wir können. Wir können viel. Die Potenziale unseres Landes sind größer, als wir sie zurzeit nutzen.
0: Merz sieht zudem erste Anzeichen für eine Erholung der deutschen Wirtschaft und verweist auf Fortschritte bei Migration und Energiepolitik. Nach den tödlichen Schüssen bei einem Techno-Rave im Schweizer Aarau ermitteln die Behörden auch wegen eines möglichen Terrorakts. Ebenfalls geprüft werden ein Amoklauf oder ein kriminelles Motiv. Eine 22-jährige Italienerin wurde getötet, 5 Menschen verletzt, darunter eine Deutsche. Nach dem oder den Tätern wird weiter intensiv gefahndet. Polizeikommandant Oberst Michael Leupold.
2: Wir arbeiten zurzeit grundsätzlich mit 3 Hypothesen, wobei wir zurzeit keine dieser 3 Hypothesen priorisieren können. Die eine Hypothese ist Terroranschlag. Die zweite Hypothese ist Amoklauf und die dritte Hypothese ist einfach ein kriminelles Geschehen mit uns zurzeit noch unbekannter Motivlage, eine Abrechnung in irgendeinem Milieu oder was auch immer. Wir wissen es zurzeit nicht. Wir verfolgen diese 3 Pisten intensiv. Beide oder alle 3 sind gleich wahrscheinlich nach dem jetzigen Stand der Kenntnisse.
0: Die Berliner Linken-Spitzenkandidatin Elif Eralp kritisiert einen Rapper-Auftritt bei einer Wahlkampfveranstaltung in Neukölln. Der Künstler soll dort unter anderem zu Gewalt gegen die israelische Armee aufgerufen haben. Eralp verurteilte den Auftritt scharf und forderte Konsequenzen. Die Linke Neukölln erklärte, der betreffende Song sei nicht mit den Veranstaltern abgesprochen gewesen. Aufrufe zu Gewalt gegen Menschen seien nicht akzeptabel.
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0: Heute fällt zunächst ab und an Regen. Im Laufe des Mittags gibt es nur selten Lücken in der Wolkendecke, bei Höchstwerten von 24 Grad. Abends kann es erneut immer mal wieder regnen und die Temperaturen liegen zwischen 18 und 23 Grad. In der Nacht bleibt es bedeckt, bei Tiefstwerten von 15 Grad. Morgen überwiegt dichte Bewölkung, aber es bleibt trocken. Die Sonne zeigt sich nur vereinzelt. Die Temperaturen liegen zwischen 18 und 24 Grad.
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1: Im Studio Andreas Sommer. Die USA haben erstmals seit Ende Juli wieder Ziele im Iran angegriffen. Auf der Insel Larak wurden nach US-Angaben Raketenstellungen der Revolutionsgarden zerstört, die eine Bedrohung für die Schifffahrt in der Straße von Hormuz dargestellt hätten. Iran reagierte mit Raketenangriffen auf zwei US-Stützpunkte in Jordanien. Nach US-Angaben wurden die meisten Raketen abgefangen. Bei dem US-Angriff im Iran sollen mehrere Kämpfer und Zivilisten getötet worden sein. Bundeskanzler Friedrich Merz von der CDU zeigt sich trotz schlechter Umfragewerte optimistisch. Im ARD-Sommerinterview sagte er, seine Regierung sei zwar noch nicht dort, wo sie sein müsse. Entscheidend sei aber die langfristige Entwicklung.
2: Wir haben ja ungelöste Probleme in Deutschland und die schon mit dieser Regierung jetzt auf den Weg gemacht, diese Probleme zu lösen. Und das zu einem Zeitpunkt, wo wir zusätzliche internationale Herausforderungen zu bestehen haben. Krisen, Zollkonflikte mit den USA, Krieg im Iran, der Krieg Russlands gegen die Ukraine, alles das macht uns die Arbeit ja nicht leichter. Genau aus diesem Grund müssen wir doch auch das Gute mal zeigen, was wir können. Wir können viel. Die Potenziale unseres Landes sind größer, als wir sie zurzeit nutzen.
1: Merz sieht zudem erste Anzeichen für eine Erholung der deutschen Wirtschaft und verweist auf Fortschritte bei Migration und Energiepolitik. Nach den tödlichen Schüssen bei einem Techno-Rave im Schweizer Aarau ermitteln die Behörden auch wegen eines möglichen Terrorakts. Ebenfalls geprüft werden ein Amoklauf oder ein kriminelles Motiv. Eine 22-jährige Italienerin wurde getötet, 5 Menschen verletzt, darunter eine Deutsche. Nach dem oder den Tätern wird weiter intensiv gefahndet. Polizeikommandant Oberst Michael Leupold.
3: Wir arbeiten zurzeit grundsätzlich mit 3 Hypothesen, wobei wir zurzeit keine dieser 3 Hypothesen priorisieren können. Die eine Hypothese ist Terroranschlag. Die zweite Hypothese ist Amoklauf und die dritte Hypothese ist einfach ein kriminelles Geschehen mit uns zurzeit noch unbekannter Motivlage, eine Abrechnung in irgendeinem Milieu oder was auch immer. Wir wissen es zurzeit nicht. Wir verfolgen diese 3 Pisten intensiv. Beide oder alle 3 sind gleich wahrscheinlich nach dem jetzigen Stand der Kenntnis.
1: Die Berliner Linken-Spitzenkandidatin Elif Eralp kritisiert einen Rapper-Auftritt bei einer Wahlkampfveranstaltung in Neukölln. Der Künstler soll dort unter anderem zu Gewalt gegen die israelische Armee aufgerufen haben. Eralp verurteilte den Auftritt scharf und forderte Konsequenzen. Die Linke Neukölln erklärte, der betreffende Song sei nicht mit den Veranstaltern abgesprochen gewesen. Aufrufe zu Gewalt gegen Menschen seien nicht akzeptabel.
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1: Heute fällt zunächst ab und an Regen. Im Laufe des Mittags gibt es nur selten Lücken in der Wolkendecke, bei Höchstwerten von 24 Grad. Abends kann es erneut immer mal wieder regnen und die Temperaturen liegen zwischen 18 und 23 Grad. In der Nacht bleibt es bedeckt, bei Tiefstwerten von 15 Grad. Morgen überwiegt dichte Bewölkung, aber es bleibt trocken. Die Sonne zeigt sich nur vereinzelt. Die Temperaturen liegen zwischen 18 und 24 Grad.
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1: Im Studio Andreas Sommer. Nach dem Kentern der Fähre Philojet vor der Küste Nordzyperns erheben Überlebende schwere Vorwürfe gegen die Besatzung. Der Kapitän soll von Bord geflüchtet sein, zudem seien Fluchtwege teilweise versperrt gewesen. Mindestens 8 Menschen starben, rund 18 weitere werden noch vermisst. Der Kapitän und 7 Crewmitglieder wurden festgenommen. Ein Schiffsdatenschreiber soll nun helfen, die Unglücksursache zu klären. Bundeskanzler Friedrich Merz von der CDU zeigt sich trotz schlechter Umfragewerte optimistisch. Im ARD-Sommerinterview sagte er, seine Regierung sei zwar noch nicht dort, wo sie sein müsse. Entscheidend sei aber die langfristige Entwicklung.
2: Wir haben ja ungelöste Probleme in Deutschland und die schon mit dieser Regierung jetzt auf den Weg gemacht, diese Probleme zu lösen. Und das zu einem Zeitpunkt, wo wir zusätzliche internationale Herausforderungen zu bestehen haben. Krisen, Zollkonflikte mit den USA, Krieg im Iran, der Krieg Russlands gegen die Ukraine, alles das macht uns die Arbeit ja nicht leichter. Genau aus diesem Grund müssen wir doch auch das Gute mal zeigen, was wir können. Wir können viel. Die Potenziale unseres Landes sind größer, als wir sie zurzeit nutzen.
1: Merz sieht zudem erste Anzeichen für eine Erholung der deutschen Wirtschaft und verweist auf Fortschritte bei Migration und Energiepolitik. Nach den tödlichen Schüssen bei einem Techno-Rave im Schweizer Aarau ermitteln die Behörden auch wegen eines möglichen Terrorakts. Ebenfalls geprüft werden ein Amoklauf oder ein kriminelles Motiv. Eine 22-jährige Italienerin wurde getötet, 5 Menschen verletzt, darunter eine Deutsche. Nach dem oder den Tätern wird weiter intensiv gefahndet. Polizeikommandant Oberst Michael Leupold.
3: Wir arbeiten zurzeit grundsätzlich mit 3 Hypothesen, wobei wir zurzeit keine dieser 3 Hypothesen priorisieren können. Die eine Hypothese ist Terroranschlag, die zweite Hypothese ist Amoklauf und die dritte Hypothese ist einfach ein kriminelles Geschehen mit uns zurzeit noch unbekannter Motivlage, eine Abrechnung in irgendeinem Milieu oder was auch immer. Wir wissen es zurzeit nicht. Wir verfolgen diese 3 Pisten intensiv. Beide oder alle 3 sind gleich wahrscheinlich nach dem jetzigen Stand der Kenntnisse.
1: Die Berliner Linken-Spitzenkandidatin Elif Eralp kritisiert einen Rapper-Auftritt bei einer Wahlkampfveranstaltung in Neukölln. Der Künstler soll dort unter anderem zu Gewalt gegen die Israelis

regnen und die Temperaturen liegen zwischen 18 und 23 Grad. In der Nacht bleibt es bedeckt bei Tiefstwerten von 15 Grad. Morgen überwiegt dichte Bewölkung, aber es bleibt trocken. Die Sonne zeigt sich nur vereinzelt. Die Temperaturen liegen zwischen 18 und 24 Grad.

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1: 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Im Studio Andreas Sommer. Nach dem Kentern der Fähre Philojet vor der Küste Nordzyperns erheben Überlebende schwere Vorwürfe gegen die Besatzung. Der Kapitän soll von Bord geflüchtet sein, zudem seien Fluchtwege teilweise versperrt gewesen. Mindestens 8 Menschen starben, rund 18 weitere werden noch vermisst. Der Kapitän und 7 Crewmitglieder wurden festgenommen. Ein Schiffsdatenschreiber soll nun helfen, die Unglücksursache zu klären. Bundeskanzler Friedrich Merz von der CDU zeigt sich trotz schlechter Umfragewerte optimistisch. Im ARD-Sommerinterview sagte er, seine Regierung sei zwar noch nicht dort, wo sie sein müsse. Entscheidend sei aber die langfristige Entwicklung.
2: Wir haben ja ungelöste Probleme in Deutschland und die schon mit dieser Regierung jetzt auf den Weg gemacht, diese Probleme zu lösen. Und das zu einem Zeitpunkt, wo wir zusätzliche internationale Herausforderungen zu bestehen haben, Krisen, Zollkonflikte mit den USA, Krieg im Iran, der Krieg Russlands gegen die Ukraine, alles das macht uns die Arbeit ja nicht leichter. Genau aus diesem Grund müssen wir doch auch das Gute mal zeigen, was wir können. Wir können viel. Die Potenziale unseres Landes sind größer, als wir sie zurzeit nutzen.
1: Merz sieht zudem erste Anzeichen für eine Erholung der deutschen Wirtschaft und verweist auf Fortschritte bei Migration und Energiepolitik. Nach den tödlichen Schüssen bei einem Techno-Rave im Schweizer Aarau ermitteln die Behörden auch wegen eines möglichen Terrorakts. Ebenfalls geprüft werden ein Amoklauf oder ein kriminelles Motiv. Eine 22-jährige Italienerin wurde getötet, 5 Menschen verletzt, darunter eine Deutsche. Nach dem oder den Tätern wird weiter intensiv gefahndet. Polizeikommandant Oberst Michael Leupold.
3: Wir arbeiten zurzeit grundsätzlich mit 3 Hypothesen, wobei wir zurzeit keine dieser 3 Hypothesen priorisieren können. Die eine Hypothese ist Terroranschlag, die zweite Hypothese ist Amoklauf und die dritte Hypothese ist einfach ein kriminelles Geschehen mit uns zurzeit noch unbekannter Motivlage, eine Abrechnung in irgendeinem Milieu oder was auch immer. Wir wissen es zurzeit nicht. Wir verfolgen diese 3 Pisten intensiv. Beide oder alle 3 sind gleich wahrscheinlich nach dem jetzigen Stand der Kenntnisse.
1: Die Berliner Linken-Spitzenkandidatin Elif Eralp kritisiert einen Rapper-Auftritt bei einer Wahlkampfveranstaltung in Neukölln. Der Künstler soll dort unter anderem zu Gewalt gegen die israelische Armee aufgerufen haben. Eralp verurteilte den Auftritt scharf und forderte Konsequenzen. Die Linke Neukölln erklärte, der betreffende Song sei nicht mit den Veranstaltern abgesprochen gewesen. Aufrufe zu Gewalt gegen Menschen seien nicht akzeptabel.
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1: Heute fällt zunächst ab und an Regen. Im Laufe des Mittags gibt es nur selten Lücken in der Wolkendecke bei Höchstwerten von 24 Grad. Abends kann es erneut immer mal wieder regnen und die Temperaturen liegen zwischen 18 und 23 Grad. In der Nacht bleibt es bedeckt bei Tiefstwerten von 15 Grad. Morgen überwiegt dichte Bewölkung, aber es bleibt trocken. Die Sonne zeigt sich nur vereinzelt. Die Temperaturen liegen zwischen 18 und 24 Grad.

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1: Im Studio Andreas Sommer. Nach dem Kentern der Fähre Philojet vor der Küste Nordzyperns erheben Überlebende schwere Vorwürfe gegen die Besatzung. Der Kapitän soll von Bord geflüchtet sein, zudem seien Fluchtwege teilweise versperrt gewesen. Mindestens 8 Menschen starben, rund 18 weitere werden noch vermisst. Der Kapitän und 7 Crewmitglieder wurden festgenommen. Ein Schiffsdatenschreiber soll nun helfen, die Unglücksursache zu klären. Bundeskanzler Friedrich Merz von der CDU zeigt sich trotz schlechter Umfragewerte optimistisch. Im ARD-Sommerinterview sagte er, seine Regierung sei zwar noch nicht dort, wo sie sein müsse. Entscheidend sei aber die langfristige Entwicklung.
2: Wir haben ja ungelöste Probleme in Deutschland und die schon mit dieser Regierung jetzt auf den Weg gemacht, diese Probleme zu lösen. Und das zu einem Zeitpunkt, wo wir zusätzliche internationale Herausforderungen zu bestehen haben, Krisen, Zollkonflikte mit den USA, Krieg im Iran, der Krieg Russlands gegen die Ukraine, alles das macht uns die Arbeit ja nicht leichter. Genau aus diesem Grund müssen wir doch auch das Gute mal zeigen, was wir können. Wir können viel. Die Potenziale unseres Landes sind größer, als wir sie zurzeit nutzen.
1: Merz sieht zudem erste Anzeichen für eine Erholung der deutschen Wirtschaft und verweist auf Fortschritte bei Migration und Energiepolitik. Nach den tödlichen Schüssen bei einem Techno-Rave im Schweizer Aarau ermitteln die Behörden auch wegen eines möglichen Terrorakts. Ebenfalls geprüft werden ein Amoklauf oder ein kriminelles Motiv. Eine 22-jährige Italienerin wurde getötet, 5 Menschen verletzt, darunter eine Deutsche. Nach dem oder den Tätern wird weiter intensiv gefahndet. Polizeikommandant Oberst Michael Leupold.
3: Wir arbeiten zurzeit grundsätzlich mit 3 Hypothesen, wobei wir zurzeit keine dieser 3 Hypothesen priorisieren können. Die eine Hypothese ist Terroranschlag, die zweite Hypothese ist Amoklauf und die dritte Hypothese ist einfach ein kriminelles Geschehen mit uns zurzeit noch unbekannter Motivlage, eine Abrechnung in irgendeinem Milieu oder was auch immer. Wir wissen es zurzeit nicht. Wir verfolgen diese 3 Pisten intensiv. Beide oder alle 3 sind gleich wahrscheinlich nach dem jetzigen Stand der Kenntnisse.
1: Die Berliner Linken-Spitzenkandidatin Elif Eralp kritisiert einen Rapper-Auftritt bei einer Wahlkampfveranstaltung in Neukölln. Der Künstler soll dort unter anderem zu Gewalt gegen die israelische Armee aufgerufen haben. Eralp verurteilte den Auftritt scharf und forderte Konsequenzen. Die Linke Neukölln erklärte, der betreffende Song sei nicht mit den Veranstaltern abgesprochen gewesen. Aufrufe zu Gewalt gegen Menschen seien nicht akzeptabel.
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1: Heute fällt zunächst ab und an Regen. Im Laufe des Mittags gibt es nur selten Lücken in der Wolkendecke, bei Höchstwerten von 24 Grad. Abends kann es erneut immer mal wieder regnen und die Temperaturen liegen zwischen 18 und 23 Grad. In der Nacht bleibt es bedeckt, bei Tiefstwerten von 15 Grad. Morgen überwiegt dichte Bewölkung, aber es bleibt trocken. Die Sonne zeigt sich nur vereinzelt. Die Temperaturen liegen zwischen 18 und 24 Grad.

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1: Im Studio Andreas Sommer. Nach dem Kentern der Fähre Philojet vor der Küste Nordzyperns erheben Überlebende schwere Vorwürfe gegen die Besatzung. Der Kapitän soll von Bord geflüchtet sein, zudem seien Fluchtwege teilweise versperrt gewesen. Mindestens 8 Menschen starben, rund 18 weitere werden noch vermisst. Der Kapitän und 7 Crewmitglieder wurden festgenommen. Ein Schiffsdatenschreiber soll nun helfen, die Unglücksursache zu klären. Bundeskanzler Friedrich Merz von der CDU zeigt sich trotz schlechter Umfragewerte optimistisch. Im ARD-Sommerinterview sagte er, seine Regierung sei zwar noch nicht dort, wo sie sein müsse. Entscheidend sei aber die langfristige Entwicklung.
2: Wir haben ja ungelöste Probleme in Deutschland und die schon mit dieser Regierung jetzt auf den Weg gemacht, diese Probleme zu lösen. Und das zu einem Zeitpunkt, wo wir zusätzliche internationale Herausforderungen zu bestehen haben. Krisen, Zollkonflikte mit den USA, Krieg im Iran, der Krieg Russlands gegen die Ukraine, alles das macht uns die Arbeit ja nicht leichter. Genau aus diesem Grund müssen wir doch auch das Gute mal zeigen, was wir können. Wir können viel. Die Potenziale unseres Landes sind größer, als wir sie zurzeit nutzen.
1: Merz sieht zudem erste Anzeichen für eine Erholung der deutschen Wirtschaft und verweist auf Fortschritte bei Migration und Energiepolitik. Nach den tödlichen Schüssen bei einem Techno-Rave im Schweizer Aarau ermitteln die Behörden auch wegen eines möglichen Terrorakts. Ebenfalls geprüft werden ein Amoklauf oder ein kriminelles Motiv. Eine 22-jährige Italienerin wurde getötet, 5 Menschen verletzt, darunter eine Deutsche. Nach dem oder den Tätern wird weiter intensiv gefahndet. Polizeikommandant Oberst Michael Leupold.
3: Wir arbeiten zurzeit grundsätzlich mit 3 Hypothesen, wobei wir zurzeit keine dieser 3 Hypothesen priorisieren können. Die eine Hypothese ist Terroranschlag, die zweite Hypothese ist Amoklauf und die dritte Hypothese ist einfach ein kriminelles Geschehen mit uns zurzeit noch unbekannter Motivlage, eine Abrechnung in irgendeinem Milieu oder was auch immer. Wir wissen es zurzeit nicht. Wir verfolgen diese 3 Pisten intensiv. Beide oder alle 3 sind gleich wahrscheinlich nach dem jetzigen Stand der Kenntnisse.
1: Die Berliner Linken-Spitzenkandidatin Elif Eralp kritisiert einen Rapper-Auftritt bei einer Wahlkampfveranstaltung in Neukölln. Der Künstler soll dort unter anderem zu Gewalt gegen die israelische Armee aufgerufen haben. Eralp verurteilte den Auftritt scharf und forderte Konsequenzen. Die Linke Neukölln erklärte, der betreffende Song sei nicht mit den Veranstaltern abgesprochen gewesen. Aufrufe zu Gewalt gegen Menschen seien nicht akzeptabel.
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1: Heute fällt zunächst ab und an Regen. Im Laufe des Mittags gibt es nur selten Lücken in der Wolkendecke bei Höchstwerten von 24 Grad. Abends kann es erneut immer mal wieder regnen und die Temperaturen liegen zwischen 18 und 23 Grad. In der Nacht bleibt es bedeckt bei Tiefstwerten von 15 Grad. Morgen überwiegt dichte Bewölkung, aber es bleibt trocken. Die Sonne zeigt sich nur vereinzelt. Die Temperaturen liegen zwischen 18 und 24 Grad.

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1: Zunächst die Schlagzeilen. Umfrage zur Berlin-Wahl. Enges Rennen um Platz 1. Hacker fordern 2 Millionen Euro von Berlin. Einschränkungen auf RE1-Strecke. Und das Wetter? Heute ist es regnerisch. Die Tiefstwerte sinken in der Nacht auf 15 Grad.
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1: Im Studio Steve Löffler. Schönen guten Tag. 3 Wochen vor der Berliner Abgeordnetenhauswahl zeichnet sich ein enges Rennen ab. Laut einer neuen Civey-Umfrage im Auftrag des Tagesspiegels liegt die Linke mit 20% knapp vor der CDU mit 19 und der AfD mit 18%. Dahinter folgen Grüne mit 15 und SPD mit 13%. FDP und BSW würden mit jeweils 4% an der 5%-Hürde scheitern. Die Umfrage basiert auf den Angaben von rund 3000 Befragten. Nach dem Hackerangriff auf das Berliner Landesnetz fordern die Täter rund 2 Millionen Euro Lösegeld in Bitcoin. Die mutmaßliche Erpressergruppe Receda soll nach eigenen Angaben zahlreiche sensible Daten gestohlen haben. Darunter Verträge, Passwörter, E-Mails und Kontodaten. Auch Informationen zur Wasserversorgung sollen betroffen sein. Innensenatorin Iris Spranger, SPD, betont, Berlin werde sich nicht erpressen lassen. Landeskriminalamt und Staatsanwaltschaft ermitteln. Auf der RE1-Strecke zwischen Berlin und Frankfurt-Oder gibt es ab heute wieder Einschränkungen. Bis zum 18. September fallen vor allem nachts Züge aus. Busse ersetzen sie teilweise. Auch tagsüber entfallen einzelne Verbindungen zwischen Erkner und Frankfurt. Zudem sind rund 10 Minuten Verspätung möglich. Fahrgäste sollten vor der Fahrt die aktuellen Verbindungen online prüfen, so der VBB. Mit Beginn des Septembers gibt es ab morgen auch einige neue Regeln in Berlin. An mehreren Bahnhöfen gilt künftig ein Alkoholverbot, unter anderem am Hauptbahnhof und in Gesundbrunnen. Außerdem dürfen Lohnsteuerhilfevereine künftig mehr Menschen bei der Steuererklärung unterstützen. Für Unternehmen gelten ab dem 27. September strengere Regeln für Werbung mit Begriffen wie klimaneutral oder umweltfreundlich. Soweit das Neueste aus unserer Stadt. Das Wichtigste aus Deutschland, Europa und der Welt wieder im nächsten Pure FM News Update in einer halben Stunde.
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3: Heute fällt zunächst ab und an Regen. Im Laufe des Mittags gibt es nur selten Lücken in der Wolkendecke, bei Höchstwerten von 24 Grad. Abends kann es erneut immer mal wieder regnen und die Temperaturen liegen zwischen 18 und 23 Grad. In der Nacht bleibt es bedeckt, bei Tiefstwerten von 15 Grad. Morgen überwiegt dichte Bewölkung, aber es bleibt trocken. Die Sonne zeigt sich nur vereinzelt. Die Temperaturen liegen zwischen 18 und 24 Grad.
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1: Im Studio Andreas Sommer. Nach dem Kentern der Fähre Philojet vor der Küste Nordzyperns erheben Überlebende schwere Vorwürfe gegen die Besatzung. Der Kapitän soll von Bord geflüchtet sein, zudem seien Fluchtwege teilweise versperrt gewesen. Mindestens 8 Menschen starben, rund 18 weitere werden noch vermisst. Der Kapitän und 7 Crewmitglieder wurden festgenommen. Ein Schiffsdatenschreiber soll nun helfen, die Unglücksursache zu klären. Bundeskanzler Friedrich Merz von der CDU zeigt sich trotz schlechter Umfragewerte optimistisch. Im ARD-Sommerinterview sagte er, seine Regierung sei zwar noch nicht dort, wo sie sein müsse. Entscheidend sei aber die langfristige Entwicklung.
2: Wir haben ja ungelöste Probleme in Deutschland und die schon mit dieser Regierung jetzt auf den Weg gemacht, diese Probleme zu lösen. Und das zu einem Zeitpunkt, wo wir zusätzliche internationale Herausforderungen zu bestehen haben. Krisen, Zollkonflikte mit den USA, Krieg im Iran, der Krieg Russlands gegen die Ukraine, alles das macht uns die Arbeit ja nicht leichter. Genau aus diesem Grund müssen wir doch auch das Gute mal zeigen, was wir können. Wir können viel. Die Potenziale unseres Landes sind größer, als wir sie zurzeit nutzen.
1: Merz sieht zudem erste Anzeichen für eine Erholung der deutschen Wirtschaft und verweist auf Fortschritte bei Migration und Energiepolitik. Nach den tödlichen Schüssen bei einem Techno-Rave im Schweizer Aarau ermitteln die Behörden auch wegen eines möglichen Terrorakts. Ebenfalls geprüft werden ein Amoklauf oder ein kriminelles Motiv. Eine 22-jährige Italienerin wurde getötet, 5 Menschen verletzt, darunter eine Deutsche. Nach dem oder den Tätern wird weiter intensiv gefahndet. Polizeikommandant Oberst Michael Leupold.
3: Wir arbeiten zurzeit grundsätzlich mit 3 Hypothesen, wobei wir zurzeit keine dieser 3 Hypothesen priorisieren können. Die eine Hypothese ist Terroranschlag, die zweite Hypothese ist Amoklauf und die dritte Hypothese ist einfach ein kriminelles Geschehen mit uns zurzeit noch unbekannter Motivlage, eine Abrechnung in irgendeinem Milieu oder was auch immer. Wir wissen es zurzeit nicht. Wir verfolgen diese 3 Pisten intensiv. Beide oder alle 3 sind gleich wahrscheinlich nach dem jetzigen Stand der Kenntnis.
1: Die Berliner Linken-Spitzenkandidatin Elif Eralp kritisiert einen Rapper-Auftritt bei einer Wahlkampfveranstaltung in Neukölln. Der Künstler soll dort unter anderem zu Gewalt gegen die israelische Armee aufgerufen haben. Eralp verurteilte den Auftritt scharf und forderte Konsequenzen. Die Linke Neukölln erklärte, der betreffende Song sei nicht mit den Veranstaltern abgesprochen gewesen. Aufrufe zu Gewalt gegen Menschen seien nicht akzeptabel.
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1: Heute fällt zunächst ab und an Regen. Im Laufe des Mittags gibt es nur selten Lücken in der Wolkendecke, bei Höchstwerten von 24 Grad. Abends kann es erneut immer mal wieder regnen und die Temperaturen liegen zwischen 18 und 23 Grad. In der Nacht bleibt es bedeckt, bei Tiefstwerten von 15 Grad. Morgen überwiegt dichte Bewölkung, aber es bleibt trocken. Die Sonne zeigt sich nur vereinzelt. Die Temperaturen liegen zwischen 18 und 24 Grad.
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1: Zunächst die Schlagzeilen. Umfrage zur Berlin-Wahl. Enges Rennen um Platz 1. Hacker fordern 2 Millionen Euro von Berlin. Einschränkungen auf RE1-Strecke. Und das Wetter? Heute ist es regnerisch. Die Tiefstwerte sinken in der Nacht auf 15 Grad.
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1: Im Studio Steve Löffler. Schönen guten Tag. 3 Wochen vor der Berliner Abgeordnetenhauswahl zeichnet sich ein enges Rennen ab. Laut einer neuen Civey-Umfrage im Auftrag des Tagesspiegels liegt die Linke mit 20% knapp vor der CDU mit 19 und der AfD mit 18%. Dahinter folgen Grüne mit 15 und SPD mit 13%. FDP und BSW würden mit jeweils 4% an der 5%-Hürde scheitern. Die Umfrage basiert auf den Angaben von rund 3000 Befragten. Nach dem Hackerangriff auf das Berliner Landesnetz fordern die Täter rund 2 Millionen Euro Lösegeld in Bitcoin. Die mutmaßliche Erpressergruppe Receda soll nach eigenen Angaben zahlreiche sensible Daten gestohlen haben. Darunter Verträge, Passwörter, E-Mails und Kontodaten. Auch Informationen zur Wasserversorgung sollen betroffen sein. Innensenatorin Iris Spranger, SPD, betont, Berlin werde sich nicht erpressen lassen. Landeskriminalamt und Staatsanwaltschaft ermitteln. Auf der RE1-Strecke zwischen Berlin und Frankfurt-Oder gibt es ab heute wieder Einschränkungen. Bis zum 18. September fallen vor allem nachts Züge aus. Busse ersetzen sie teilweise. Auch tagsüber entfallen einzelne Verbindungen zwischen Erkner und Frankfurt. Zudem sind rund 10 Minuten Verspätung möglich. Fahrgäste sollten vor der Fahrt die aktuellen Verbindungen online prüfen, so der VBB. Mit Beginn des Septembers gibt es ab morgen auch einige neue Regeln in Berlin. An mehreren Bahnhöfen gilt künftig ein Alkoholverbot, unter anderem am Hauptbahnhof und in Gesundbrunnen. Außerdem dürfen Lohnsteuerhilfevereine künftig mehr Menschen bei der Steuererklärung unterstützen. Für Unternehmen gelten ab dem 27. September strengere Regeln für Werbung mit Begriffen wie klimaneutral oder umweltfreundlich. Soweit das Neueste aus unserer Stadt. Das Wichtigste aus Deutschland, Europa und der Welt wieder im nächsten Pure FM News Update in einer halben Stunde.
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3: Heute fällt zunächst ab und an Regen. Im Laufe des Mittags gibt es nur selten Lücken in der Wolkendecke, bei Höchstwerten von 24 Grad. Abends kann es erneut immer mal wieder regnen und die Temperaturen liegen zwischen 18 und 23 Grad. In der Nacht bleibt es bedeckt, bei Tiefstwerten von 15 Grad. Morgen überwiegt dichte Bewölkung, aber es bleibt trocken. Die Sonne zeigt sich nur vereinzelt. Die Temperaturen liegen zwischen 18 und 24 Grad.
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1: Im Studio Andreas Sommer. Nach dem Kentern der Fähre Philojet vor der Küste Nordzyperns erheben Überlebende schwere Vorwürfe gegen die Besatzung. Der Kapitän soll von Bord geflüchtet sein, zudem seien Fluchtwege teilweise versperrt gewesen. Mindestens 8 Menschen starben, rund 18 weitere werden noch vermisst. Der Kapitän und 7 Crewmitglieder wurden festgenommen. Ein Schiffsdatenschreiber soll nun helfen, die Unglücksursache zu klären. Bundeskanzler Friedrich Merz von der CDU zeigt sich trotz schlechter Umfragewerte optimistisch. Im ARD-Sommerinterview sagte er, seine Regierung sei zwar noch nicht dort, wo sie sein müsse. Entscheidend sei aber die langfristige Entwicklung.
2: Wir haben ja ungelöste Probleme in Deutschland und die schon mit dieser Regierung jetzt auf den Weg gemacht, diese Probleme zu lösen. Und das zu einem Zeitpunkt, wo wir zusätzliche internationale Herausforderungen zu bestehen haben. Krisen, Zollkonflikte mit den USA, Krieg im Iran, der Krieg Russlands gegen die Ukraine, alles das macht uns die Arbeit ja nicht leichter. Genau aus diesem Grund müssen wir doch auch das Gute mal zeigen, was wir können. Wir können viel. Die Potenziale unseres Landes sind größer, als wir sie zurzeit nutzen.
1: Merz sieht zudem erste Anzeichen für eine Erholung der deutschen Wirtschaft und verweist auf Fortschritte bei Migration und Energiepolitik. Nach den tödlichen Schüssen bei einem Techno-Rave im Schweizer Aarau ermitteln die Behörden auch wegen eines möglichen Terrorakts. Ebenfalls geprüft werden ein Amoklauf oder ein kriminelles Motiv. Eine 22-jährige Italienerin wurde getötet, 5 Menschen verletzt, darunter eine Deutsche. Nach dem oder den Tätern wird weiter intensiv gefahndet. Polizeikommandant Oberst Michael Leupold.
3: Wir arbeiten zurzeit grundsätzlich mit 3 Hypothesen, wobei wir zurzeit keine dieser 3 Hypothesen priorisieren können. Die eine Hypothese ist Terroranschlag, die zweite Hypothese ist Amoklauf und die dritte Hypothese ist einfach ein kriminelles Geschehen mit uns zurzeit noch unbekannter Motivlage, eine Abrechnung in irgendeinem Milieu oder was auch immer. Wir wissen es zurzeit nicht. Wir verfolgen diese 3 Pisten intensiv. Alle 3 sind gleich wahrscheinlich nach dem jetzigen Stand der Kenntnisse.
1: Die Berliner Linken-Spitzenkandidatin Elif Eralp kritisiert einen Rapper-Auftritt bei einer Wahlkampfveranstaltung in Neukölln. Der Künstler soll dort unter anderem zu Gewalt gegen die israelische Armee aufgerufen haben. Eralp verurteilte den Auftritt scharf und forderte Konsequenzen. Die Linke Neukölln erklärte, der betreffende Song sei nicht mit den Veranstaltern abgesprochen gewesen. Aufrufe zu Gewalt gegen Menschen seien nicht akzeptabel.
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1: Heute fällt zunächst ab und an Regen. Im Laufe des Mittags gibt es nur selten Lücken in der Wolkendecke, bei Höchstwerten von 24 Grad. Abends kann es erneut immer mal wieder regnen und die Temperaturen liegen zwischen 18 und 23 Grad. In der Nacht bleibt es bedeckt, bei Tiefstwerten von 15 Grad. Morgen überwiegt dichte Bewölkung, aber es bleibt trocken. Die Sonne zeigt sich nur vereinzelt. Die Temperaturen liegen zwischen 18 und 24 Grad.

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1: Zunächst die Schlagzeilen. Umfrage zur Berlin-Wahl. Enges Rennen um Platz 1. Hacker fordern 2 Millionen Euro von Berlin. Einschränkungen auf RE1-Strecke. Und das Wetter? Heute ist es regnerisch. Die Tiefstwerte sinken in der Nacht auf 15 Grad.
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1: Im Studio Steve Löffler. Schönen guten Tag. 3 Wochen vor der Berliner Abgeordnetenhauswahl zeichnet sich ein enges Rennen ab. Laut einer neuen Survey-Umfrage im Auftrag des Tagesspiegels liegt die Linke mit 20% knapp vor der CDU mit 19 und der AfD mit 18%. Dahinter folgen Grüne mit 15 und SPD mit 13%. FDP und BSW würden mit jeweils 4% an der 5%-Hürde scheitern. Die Umfrage basiert auf den Angaben von rund 3000 Befragten. Nach dem Hackerangriff auf das Berliner Landesnetz fordern die Täter rund 2 Millionen Euro Lösegeld in Bitcoin. Die mutmaßliche Erpressergruppe Receder soll nach eigenen Angaben zahlreiche sensible Daten gestohlen haben. Darunter Verträge, Passwörter, E-Mails und Kontodaten. Auch Informationen zur Wasserversorgung sollen betroffen sein. Innensenatorin Iris Spranger, SPD, betont, Berlin werde sich nicht erpressen lassen. Landeskriminalamt und Staatsanwaltschaft ermitteln. Auf der RE1-Strecke zwischen Berlin und Frankfurt-Oder gibt es ab heute wieder Einschränkungen. Bis zum 18. September fallen vor allem nachts Züge aus. Busse ersetzen sie teilweise. Auch tagsüber entfallen einzelne Verbindungen zwischen Erkner und Frankfurt. Zudem sind rund 10 Minuten Verspätung möglich. Fahrgäste sollten vor der Fahrt die aktuellen Verbindungen online prüfen, so der VBB. Mit Beginn des Septembers gibt es ab morgen auch einige neue Regeln in Berlin. An mehreren Bahnhöfen gilt künftig ein Alkoholverbot, unter anderem am Hauptbahnhof und in Gesundbrunnen. Außerdem dürfen Lohnsteuerhilfevereine künftig mehr Menschen bei der Steuererklärung unterstützen. Für Unternehmen gelten ab dem 27. September strengere Regeln für Werbung mit Begriffen wie klimaneutral oder umweltfreundlich. Soweit das Neueste aus unserer Stadt. Das Wichtigste aus Deutschland, Europa und der Welt wieder im nächsten Pure FM News Update in einer halben Stunde.
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3: Heute fällt zunächst ab und an Regen. Im Laufe des Mittags gibt es nur selten Lücken in der Wolkendecke, bei Höchstwerten von 24 Grad. Abends kann es erneut immer mal wieder regnen und die Temperaturen liegen zwischen 18 und 23 Grad. In der Nacht bleibt es bedeckt, bei Tiefstwerten von 15 Grad. Morgen überwiegt dichte Bewölkung, aber es bleibt trocken. Die Sonne zeigt sich nur vereinzelt. Die Temperaturen liegen zwischen 18 und 24 Grad.
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1: Im Studio Andreas Sommer. Nach dem Kentern der Fähre Philojet vor der Küste Nordzyperns erheben Überlebende schwere Vorwürfe gegen die Besatzung. Der Kapitän soll von Bord geflüchtet sein, zudem seien Fluchtwege teilweise versperrt gewesen. Mindestens 8 Menschen starben, rund 18 weitere werden noch vermisst. Der Kapitän und 7 Crewmitglieder wurden festgenommen. Ein Schiffsdatenschreiber soll nun helfen, die Unglücksursache zu klären. Bundeskanzler Friedrich Merz von der CDU zeigt sich trotz schlechter Umfragewerte optimistisch. Im ARD-Sommerinterview sagte er, seine Regierung sei zwar noch nicht dort, wo sie sein müsse. Entscheidend sei aber die langfristige Entwicklung.
2: Wir haben ja ungelöste Probleme in Deutschland und die schon mit dieser Regierung jetzt auf den Weg gemacht, diese Probleme zu lösen. Und das zu einem Zeitpunkt, wo wir zusätzliche internationale Herausforderungen zu bestehen haben. Krisen, Zollkonflikte mit den USA, Krieg im Iran, der Krieg Russlands gegen die Ukraine, alles das macht uns die Arbeit ja nicht leichter. Genau aus diesem Grund müssen wir doch auch das Gute mal zeigen, was wir können. Wir können viel. Die Potenziale unseres Landes sind größer, als wir sie zurzeit nutzen.
1: Merz sieht zudem erste Anzeichen für eine Erholung der deutschen Wirtschaft und verweist auf Fortschritte bei Migration und Energiepolitik. Nach den tödlichen Schüssen bei einem Techno-Rave im Schweizer Aarau ermitteln die Behörden auch wegen eines möglichen Terrorakts. Ebenfalls geprüft werden ein Amoklauf oder ein kriminelles Motiv. Eine 22-jährige Italienerin wurde getötet, 5 Menschen verletzt, darunter eine Deutsche. Nach dem oder den Tätern wird weiter intensiv gefahndet. Polizeikommandant Oberst Michael Leupold.
3: Wir arbeiten zurzeit grundsätzlich mit 3 Hypothesen, wobei wir zurzeit keine dieser 3 Hypothesen priorisieren können. Die eine Hypothese ist Terroranschlag, die zweite Hypothese ist Amoklauf und die dritte Hypothese ist einfach ein kriminelles Geschehen mit uns zurzeit noch unbekannter Motivlage, eine Abrechnung in irgendeinem Milieu oder was auch immer. Wir wissen es zurzeit nicht. Wir verfolgen diese 3 Pisten intensiv. Beide oder alle 3 sind gleich wahrscheinlich nach dem jetzigen Stand der Kenntnis.
1: Die Berliner Linken-Spitzenkandidatin Elif Eralp kritisiert einen Rapper-Auftritt bei einer Wahlkampfveranstaltung in Neukölln. Der Künstler soll dort unter anderem zu Gewalt gegen die israelische Armee aufgerufen haben. Eralp verurteilte den Auftritt scharf und forderte Konsequenzen. Die Linke Neukölln erklärte, der betreffende Song sei nicht mit den Veranstaltern abgesprochen gewesen. Aufrufe zu Gewalt gegen Menschen seien nicht akzeptabel.
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1: Heute fällt zunächst ab und an Regen. Im Laufe des Mittags gibt es nur selten Lücken in der Wolkendecke, bei Höchstwerten von 24 Grad. Abends kann es erneut immer mal wieder regnen und die Temperaturen liegen zwischen 18 und 23 Grad. In der Nacht bleibt es bedeckt, bei Tiefstwerten von 15 Grad. Morgen überwiegt dichte Bewölkung, aber es bleibt trocken. Die Sonne zeigt sich nur vereinzelt. Die Temperaturen liegen zwischen 18 und 24 Grad.

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1: Zunächst die Schlagzeilen. Umfrage zur Berlin-Wahl. Enges Rennen um Platz 1. Hacker fordern 2 Millionen Euro von Berlin. Einschränkungen auf RE1-Strecke. Und das Wetter? Heute ist es regnerisch. Die Tiefstwerte sinken in der Nacht auf 15 Grad.
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1: Im Studio Steve Leffler. Schönen guten Tag. 3 Wochen vor der Berliner Abgeordnetenhauswahl zeichnet sich ein enges Rennen ab. Laut einer neuen Survey-Umfrage im Auftrag des Tagesspiegels liegt die Linke mit 20% knapp vor der CDU mit 19 und der AfD mit 18%. Dahinter folgen Grüne mit 15 und SPD mit 13%. FDP und BSW würden mit jeweils 4% an der 5%-Hürde scheitern. Die Umfrage basiert auf den Angaben von rund 3000 Befragten. Nach dem Hackerangriff auf das Berliner Landesnetz fordern die Täter rund 2 Millionen Euro Lösegeld in Bitcoin. Die mutmaßliche Erpressergruppe Receder soll nach eigenen Angaben zahlreiche sensible Daten gestohlen haben. Darunter Verträge, Passwörter, E-Mails und Kontodaten. Auch Informationen zur Wasserversorgung sollen betroffen sein. Innensenatorin Iris Spranger, SPD, betont, Berlin werde sich nicht erpressen lassen. Landeskriminalamt und Staatsanwaltschaft ermitteln. Auf der RE1-Strecke zwischen Berlin und Frankfurt-Oder gibt es ab heute wieder Einschränkungen. Bis zum 18. September fallen vor allem nachts Züge aus. Busse ersetzen sie teilweise. Auch tagsüber entfallen einzelne Verbindungen zwischen Erkner und Frankfurt. Zudem sind rund 10 Minuten Verspätung möglich. Fahrgäste sollten vor der Fahrt die aktuellen Verbindungen online prüfen, so der VBB. Mit Beginn des Septembers gibt es ab morgen auch einige neue Regeln in Berlin. An mehreren Bahnhöfen gilt künftig ein Alkoholverbot, unter anderem am Hauptbahnhof und in Gesundbrunnen. Außerdem dürfen Lohnsteuerhilfevereine künftig mehr Menschen bei der Steuererklärung unterstützen. Für Unternehmen gelten ab dem 27. September strengere Regeln für Werbung mit Begriffen wie klimaneutral oder umweltfreundlich. Soweit das Neueste aus unserer Stadt. Das Wichtigste aus Deutschland, Europa und der Welt wieder im nächsten Pure FM News Update in einer halben Stunde.
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3: Heute fällt zunächst ab und an Regen. Im Laufe des Mittags gibt es nur selten Lücken in der Wolkendecke, bei Höchstwerten von 24 Grad. Abends kann es erneut immer mal wieder regnen und die Temperaturen liegen zwischen 18 und 23 Grad. In der Nacht bleibt es bedeckt, bei Tiefstwerten von 15 Grad. Morgen überwiegt dichte Bewölkung, aber es bleibt trocken. Die Sonne zeigt sich nur vereinzelt. Die Temperaturen liegen zwischen 18 und 24 Grad.

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0: 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Im Studio Andreas Sommer. Nach dem Kentern der Fähre Philojet vor der Küste Nordzyperns erheben Überlebende schwere Vorwürfe gegen die Besatzung. Der Kapitän soll von Bord geflüchtet sein, zudem seien Fluchtwege teilweise versperrt gewesen. Mindestens 8 Menschen starben, rund 18 weitere werden noch vermisst. Der Kapitän und 7 Crewmitglieder wurden festgenommen. Ein Schiffsdatenschreiber soll nun helfen, die Unglücksursache zu klären. Bundeskanzler Friedrich Merz von der CDU zeigt sich trotz schlechter Umfragewerte optimistisch. Im ARD-Sommerinterview sagte er, seine Regierung sei zwar noch nicht dort, wo sie sein müsse. Entscheidend sei aber die langfristige Entwicklung.
1: Wir haben ja ungelöste Probleme in Deutschland und die schon mit dieser Regierung jetzt auf den Weg gemacht, diese Probleme zu lösen. Und das zu einem Zeitpunkt, wo wir zusätzliche internationale Herausforderungen zu bestehen haben. Krisen, Zollkonflikte mit den USA, Krieg im Iran, der Krieg Russlands gegen die Ukraine, alles das macht uns die Arbeit ja nicht leichter. Genau aus diesem Grund müssen wir doch auch das Gute mal zeigen, was wir können. Wir können viel. Die Potenziale unseres Landes sind größer, als wir sie zurzeit nutzen.
0: Merz sieht zudem erste Anzeichen für eine Erholung der deutschen Wirtschaft und verweist auf Fortschritte bei Migration und Energiepolitik. Nach den tödlichen Schüssen bei einem Techno-Rave im Schweizer Aarau ermitteln die Behörden auch wegen eines möglichen Terrorakts. Ebenfalls geprüft werden ein Amoklauf oder ein kriminelles Motiv. Eine 22-jährige Italienerin wurde getötet, 5 Menschen verletzt, darunter eine Deutsche. Nach dem oder den Tätern wird weiter intensiv gefahndet. Polizeikommandant Oberst Michael Leupold.
2: Wir arbeiten zurzeit grundsätzlich mit 3 Hypothesen, wobei wir zurzeit keine dieser 3 Hypothesen priorisieren können. Die eine Hypothese ist Terroranschlag, die zweite Hypothese ist Amoklauf und die dritte Hypothese ist einfach ein kriminelles Geschehen mit uns zurzeit noch unbekannter Motivlage, eine Abrechnung in irgendeinem Milieu oder was auch immer. Wir wissen es zurzeit nicht. Wir verfolgen diese 3 Pisten intensiv. Beide oder alle 3 sind gleich wahrscheinlich nach dem jetzigen Stand der Kenntnis.
0: Die Berliner Linken-Spitzenkandidatin Elif Eralp kritisiert einen Rapper-Auftritt bei einer Wahlkampfveranstaltung in Neukölln. Der Künstler soll dort unter anderem zu Gewalt gegen die israelische Armee aufgerufen haben. Eralp verurteilte den Auftritt scharf und forderte Konsequenzen. Die Linke Neukölln erklärte, der betreffende Song sei nicht mit den Veranstaltern abgesprochen gewesen. Aufrufe zu Gewalt gegen Menschen seien nicht akzeptabel.
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0: Heute fällt zunächst ab und an Regen. Im Laufe des Mittags gibt es nur selten Lücken in der Wolkendecke, bei Höchstwerten von 24 Grad. Abends kann es erneut immer mal wieder regnen und die Temperaturen liegen zwischen 18 und 23 Grad. In der Nacht bleibt es bedeckt, bei Tiefstwerten von 15 Grad. Morgen überwiegt dichte Bewölkung, aber es bleibt trocken. Die Sonne zeigt sich nur vereinzelt. Die Temperaturen liegen zwischen 18 und 24 Grad.
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1: Zunächst die Schlagzeilen. Umfrage zur Berlin-Wahl. Enges Rennen um Platz 1. Hacker fordern 2 Millionen Euro von Berlin. Einschränkungen auf RE1-Strecke. Und das Wetter? Heute ist es regnerisch. Die Tiefstwerte sinken in der Nacht auf 15 Grad.
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1: Im Studio Steve Leffler. Schönen guten Tag. 3 Wochen vor der Berliner Abgeordnetenhauswahl zeichnet sich ein enges Rennen ab. Laut einer neuen Survey-Umfrage im Auftrag des Tagesspiegels liegt die Linke mit 20% knapp vor der CDU mit 19 und der AfD mit 18%. Dahinter folgen Grüne mit 15 und SPD mit 13%. FDP und BSW würden mit jeweils 4% an der 5%-Hürde scheitern. Die Umfrage basiert auf den Angaben von rund 3000 Befragten. Nach dem Hackerangriff auf das Berliner Landesnetz fordern die Täter rund 2 Millionen Euro Lösegeld in Bitcoin. Die mutmaßliche Erpressergruppe Receder soll nach eigenen Angaben zahlreiche sensible Daten gestohlen haben. Darunter Verträge, Passwörter, E-Mails und Kontodaten. Auch Informationen zur Wasserversorgung sollen betroffen sein. Innensenatorin Iris Spranger, SPD, betont, Berlin werde sich nicht erpressen lassen. Landeskriminalamt und Staatsanwaltschaft ermitteln. Auf der RE1-Strecke zwischen Berlin und Frankfurt-Oder gibt es ab heute wieder Einschränkungen. Bis zum 18. September fallen vor allem nachts Züge aus. Busse ersetzen sie teilweise. Auch tagsüber entfallen einzelne Verbindungen zwischen Erkner und Frankfurt. Zudem sind rund 10 Minuten Verspätung möglich. Fahrgäste sollten vor der Fahrt die aktuellen Verbindungen online prüfen, so der VBB. Mit Beginn des Septembers gibt es ab morgen auch einige neue Regeln in Berlin. An mehreren Bahnhöfen gilt künftig ein Alkoholverbot, unter anderem am Hauptbahnhof und in Gesundbrunnen. Außerdem dürfen Lohnsteuerhilfevereine künftig mehr Menschen bei der Steuererklärung unterstützen. Für Unternehmen gelten ab dem 27. September strengere Regeln für Werbung mit Begriffen wie klimaneutral oder umweltfreundlich. Soweit das Neueste aus unserer Stadt. Das Wichtigste aus Deutschland, Europa und der Welt wieder im nächsten Pure FM News Update in einer halben Stunde.
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3: Heute fällt zunächst ab und an Regen. Im Laufe des Mittags gibt es nur selten Lücken in der Wolkendecke, bei Höchstwerten von 24 Grad. Abends kann es erneut immer mal wieder regnen und die Temperaturen liegen zwischen 18 und 23 Grad. In der Nacht bleibt es bedeckt, bei Tiefstwerten von 15 Grad. Morgen überwiegt dichte Bewölkung, aber es bleibt trocken. Die Sonne zeigt sich nur vereinzelt. Die Temperaturen liegen zwischen 18 und 24 Grad.

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1: Im Studio Andreas Sommer. Nach dem Kentern der Fähre Philojet vor der Küste Nordzyperns erheben Überlebende schwere Vorwürfe gegen die Besatzung. Der Kapitän soll von Bord geflüchtet sein, zudem seien Fluchtwege teilweise versperrt gewesen. Mindestens 8 Menschen starben, rund 18 weitere werden noch vermisst. Der Kapitän und 7 Crewmitglieder wurden festgenommen. Ein Schiffsdatenschreiber soll nun helfen, die Unglücksursache zu klären. Bundeskanzler Friedrich Merz von der CDU zeigt sich trotz schlechter Umfragewerte optimistisch. Im ARD-Sommerinterview sagte er, seine Regierung sei zwar noch nicht dort, wo sie sein müsse. Entscheidend sei aber die langfristige Entwicklung.
2: Wir haben ja ungelöste Probleme in Deutschland und die schon mit dieser Regierung jetzt auf den Weg gemacht, diese Probleme zu lösen. Und das zu einem Zeitpunkt, wo wir zusätzliche internationale Herausforderungen zu bestehen haben. Krisen, Zollkonflikte mit den USA, Krieg im Iran, der Krieg Russlands gegen die Ukraine, alles das macht uns die Arbeit ja nicht leichter. Genau aus diesem Grund müssen wir doch auch das Gute mal zeigen, was wir können. Wir können viel. Die Potenziale unseres Landes sind größer, als wir sie zurzeit nutzen.
1: Merz sieht zudem erste Anzeichen für eine Erholung der deutschen Wirtschaft und verweist auf Fortschritte bei Migration und Energiepolitik. Nach den tödlichen Schüssen bei einem Techno-Rave im Schweizer Aarau ermitteln die Behörden auch wegen eines möglichen Terrorakts. Ebenfalls geprüft werden ein Amoklauf oder ein kriminelles Motiv. Eine 22-jährige Italienerin wurde getötet, 5 Menschen verletzt, darunter eine Deutsche. Nach dem oder den Tätern wird weiter intensiv gefahndet. Polizeikommandant Oberst Michael Leupold.
3: Wir arbeiten zurzeit grundsätzlich mit 3 Hypothesen, wobei wir zurzeit keine dieser 3 Hypothesen priorisieren können. Die eine Hypothese ist Terroranschlag, die zweite Hypothese ist Amoklauf und die dritte Hypothese ist einfach ein kriminelles Geschehen mit uns zurzeit noch unbekannter Motivlage, eine Abrechnung in irgendeinem Milieu oder was auch immer. Wir wissen es zurzeit nicht. Wir verfolgen diese 3 Pisten intensiv. Beide oder alle 3 sind gleich wahrscheinlich nach dem jetzigen Stand der Kenntnisse.
1: Die Berliner Linken-Spitzenkandidatin Elif Eralp kritisiert einen Rapper-Auftritt bei einer Wahlkampfveranstaltung in Neukölln. Der Künstler soll dort unter anderem zu Gewalt gegen die israelische Armee aufgerufen haben. Eralp verurteilte den Auftritt scharf und forderte Konsequenzen. Die Linke Neukölln erklärte, der betreffende Song sei nicht mit den Veranstaltern abgesprochen gewesen. Aufrufe zu Gewalt gegen Menschen seien nicht akzeptabel.
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1: Heute fällt zunächst ab und an Regen. Im Laufe des Mittags gibt es nur selten Lücken in der Wolkendecke, bei Höchstwerten von 24 Grad. Abends kann es erneut immer mal wieder regnen und die Temperaturen liegen zwischen 18 und 23 Grad. In der Nacht bleibt es bedeckt, bei Tiefstwerten von 15 Grad. Morgen überwiegt dichte Bewölkung, aber es bleibt trocken. Die Sonne zeigt sich nur vereinzelt. Die Temperaturen liegen zwischen 18 und 24 Grad.
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